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1: Auf seinen Live-Konzerten haben alle schon laut mitgegrölt. Jetzt ist der Song endlich veröffentlicht. Johannes Oerding, hier gehöre ich hin.
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mit KI-Support. Wolkig ist es gerade vor allem im Norden, sonst teils noch klarer Himmel, aber von Westen her ziehen schnell mehr Wolken rein und Richtung Morgen kann westlich der Weser auch mal ein Schauer runterkommen. Die Temperaturen liegen aktuell zwischen 12 und 6 Grad. Tagsüber wird es dann überall wechselnd wolkig, anfangs oft trocken, später von Westen her immer wieder Schauer, vereinzelt auch Gewitter, maximal so bis 24 Grad.

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1: Feiern und Dalton haben einen neuen Song rausgehauen und es geht inhaltlich nicht um große Show, sondern um das, was wirklich hängen bleibt. Vertrauen, Loyalität und die Angst, jemanden zu verlieren, der einem Halt gibt. Song heißt Versprich mir.
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1: Im Studio Anna Löwer. Die Bundesregierung begrüßt den Iran-Deal. Kanzler Merz sagte zu dem Abkommen zur Beilegung des Krieges:
2: Das Abkommen kann den Weg nun zu einer Erholung auch der Weltwirtschaft und einer Stabilisierung der Region bahnen. Jetzt gilt es, das Vereinbarte zielstrebig umzusetzen. Die Straße von Hormuz muss dauerhaft und uneingeschränkt für die freie Schifffahrt geöffnet werden.
1: Merz rechnet außerdem damit, dass die Bundeswehr schon bald bei der Sicherung der Straße von Hormuz helfen wird. Darüber will er auch auf dem G7-Gipfel im französischen Evian sprechen. Dort soll es neben dem Iran auch um den Ukraine-Krieg gehen. In Kalifornien ist ein US-Kampfjet kurz nach dem Start abgestürzt. Das Militär befürchtet 8 Todesopfer. Eine offizielle Bestätigung gibt es bislang nicht. Der Langstreckenbomber explodierte offenbar kurz nach dem Start nahe des Luftwaffenstützpunktes bei Los Angeles. Warum ist unklar. Kein TikTok, kein Snapchat, kein Insta. Auch Großbritannien will Social Media für unter 16-Jährige verbieten. Mehr dazu von Anne Brauer.
3: Australien hat's vorgemacht, andere Länder ziehen jetzt nach. Die britische Regierung will das Verbot zum kommenden Frühjahr auf den Weg bringen und überlegt auch noch, ob und wie sie Kindern und Jugendlichen Social Media Zwangspausen beim Endlosscrollen und generell auch nachts verordnet. Auch in Deutschland gibt es ja immer wieder Diskussionen über die Frage. Der Ethikrat betont, weil sich Kinder und Jugendliche über Social Media auch austauschen und informieren, ist ein generelles Verbot nicht der richtige Weg.
1: 4 Jahre Gefängnis, so lautet das Urteil gegen den Sohn von Norwegens Kronprinzessin Mette Marit. Ein Gericht in Oslo sprach Marius Borg-Høiby wegen 2 Vergewaltigungen schuldig. Dazu kommen noch Gewalt gegen eine frühere Freundin, Drohungen und Verkehrsverstöße. Bei der Fußball-WM hat Belgien gegen Ägypten 1:1 gespielt. Ägypten lag dabei lange Zeit in Führung. Der Ausgleich fiel erst in der 66. Minute. Außerdem hat WM-Neuling Kap Verde gegen Mitfavorit Spanien ein 0:0 geschafft.
4: Mit KI-Support. Wolkig ist es gerade vor allem im Norden, sonst teils noch klarer Himmel. Aber von Westen her ziehen schnell mehr Wolken rein. Und Richtung Morgen kann westlich der Weser auch mal ein Schauer runterkommen. Die Temperaturen liegen aktuell zwischen 12 und 6 Grad. Tagsüber wird es dann überall wechselnd wolkig, anfangs oft trocken, später von Westen her immer wieder Schauer, vereinzelt auch Gewitter, maximal so bis 24 Grad.
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1: Zeit für eine Neuauflage von Joris Hits Herz über Kopf. Er hat sich Unterstützung geholt von Katika und Sivo. Jetzt zusammen mit Joris Herz über Kopf.

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BitKI-Support. Wolkig ist es gerade vor allem im Norden, sonst teils noch klarer Himmel, aber von Westen her ziehen schnell mehr Wolken rein und Richtung Morgen kann westlich der Weser auch mal einen Schauer runterkommen. Die Temperaturen liegen aktuell zwischen 12 und 6 Grad. Tagsüber wird es dann überall wechselnd wolkig, anfangs oft trocken, später von Westen her immer wieder Schauer, vereinzelt auch Gewitter, maximal so bis 24 Grad.

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1: Na, aber sowas von lange nichts mehr von Glasperlenspiel gehört. Damit ist jetzt Schluss. Sie singen in Self-Love darüber, wie es ist, wenn man sich einfach ständig selbst im Weg steht. Hier ist Glasperlenspiel neu mit Self-Love.

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1: Jetzt mit dem Song Westerland von der deutschen Punkrockband Die Ärzte. Die Ärzte sind seit den 80er Jahren eine feste Größe in der deutschen Musikszene. In Westerland stammt aus 88 und wurde zu einem wahren Kultsong. Das Lied erzählt von einer Liebesgeschichte auf der nordfriesischen Insel Sylt, genauer gesagt in Westerland, dem Hauptort der Insel. Das Besondere an Westerland ist, dass es sich um eine ironische Hommage an die damalige Jugendkultur handelt. Die Ärzte nehmen mit einem Augenzwinkern Klischees und Klagen der Jugendlichen aufs Korn. Dabei geht es um die Sehnsucht nach Freiheit, rebellisches Verhalten und die Suche nach der großen Liebe. Die Ärzte haben mit Westerland ein Stück deutsche Musikgeschichte geschaffen.

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1: Warum heißt schwarzer Tee schwarzer Tee? Den Namen schwarzer Tee trägt er aufgrund der sehr dunklen Färbungen der fertigen Schwarzteeblätter. Der Tee selbst ist nach dem Aufguss eher rot bis braun, weshalb er in den asiatischen Ländern auch die Bezeichnung roter Tee trägt. Der Schwarztee zählt zu den beliebtesten Teesorten in Europa.
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1: Jetzt mit einem Song, der vor allem im Jahr 1998 für viel Aufsehen gesorgt hat und bis heute polarisiert. Die Ärzte haben sich immer wieder durch ihre provokanten Texte und ihren rebellischen Stil ausgezeichnet. Männer sind Schweine ist zweifellos einer ihrer bekanntesten Songs, der die Band sogar in die internationalen Charts geführt hat. Der Song greift auf humorvolle und ironische Weise das oft kontrovers diskutierte Thema der Beziehung zwischen Männern und Frauen auf. Die Band bringt mit diesem Song zum Ausdruck, dass nicht alle Männer Schweine sind, aber dass es durchaus solche gibt, die sich nicht gerade vorbildlich verhalten. Der Songtext zeichnet ein Bild von Männerverhalten, das von Egoismus, Untreue und Beziehungsunfähigkeit geprägt ist. Dabei spielen die Ärzte bewusst mit Klischees. Sie erzeugen damit eine Art Satire, die zum Nachdenken anregt und zum Schmunzeln bringt.
2: Hallo!

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1: Im Studio Anna Löwer. Die Bundesregierung begrüßt den Iran-Deal. Kanzler Merz sagte zu dem Abkommen zur Beilegung des Krieges:
2: Das Abkommen kann den Weg nun zu einer Erholung auch der Weltwirtschaft und einer Stabilisierung der Region bahnen. Jetzt gilt es, das Vereinbarte zielstrebig umzusetzen. Die Straße von Hormuz muss dauerhaft und uneingeschränkt für die freie Schifffahrt geöffnet werden.
1: Merz rechnet außerdem damit, dass die Bundeswehr schon bald bei der Sicherung der Straße von Hormuz helfen wird. Darüber will er auch auf dem G7-Gipfel im französischen Evian sprechen. Dort soll es neben dem Iran auch um den Ukraine-Krieg gehen. Neue EU-Regeln sollen die Rechte von Flugreisenden verbessern. Das EU-Parlament hat einem Vorschlag der Mitgliedstaaten zugestimmt. Es bleibt bei der 3-Stunden-Grenze für Entschädigungen bei Verspätungen. Außerdem sollen die Ticketpreise und Zusatzkosten wie zum Beispiel Handgepäck transparenter werden. Die Bildungschancen in Deutschland hängen weiterhin oft davon ab, wie viel Geld und welche Bildung die Eltern haben. Das zeigt der neue nationale Bildungsbericht. Bildungsministerin Prien will für mehr Chancengleichheit schon in frühen Jahren ansetzen. Colin Mock.
3: Genau, sie sagt, der Fokus muss auf dem letzten Kita-Jahr liegen, sozusagen um den Übergang in die Grundschule besser und fairer zu machen. Der Bildungsbericht zeigt außerdem, die zuletzt gesunkenen Geburtenzahlen machen sich auch in Schulen und Kitas so langsam bemerkbar. Lehrkräfte und Erzieher werden dadurch aber trotzdem nicht wirklich entlastet, vor allem auch mit Blick auf den Rechtsanspruch auf Ganztagsbetreuung ab dem nächsten Schuljahr.
1: Der Sohn der norwegischen Kronprinzessin Mette-Marit will gegen seine Verurteilung wegen Vergewaltigung Berufung einlegen. Das hat sein Anwalt nach einem Besuch im Gefängnis mitgeteilt. Marius Borg-Hoiby war zuvor in Oslo zu 4 Jahren Gefängnis verurteilt worden, wegen insgesamt 34 Straftaten. Bei der Fußball-WM sind gleich 3 Spiele Remis ausgegangen. Saudi-Arabien und Uruguay trennten sich 1:1, Belgien und Ägypten spielten ebenfalls 1:1 und Kap Verde brachte es gegen Spanien zum 0:0.
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4: Mit KI-Support. Wolkig ist es gerade vor allem im Norden, sonst teils noch klarer Himmel, aber von Westen her ziehen schnell mehr Wolken rein und Richtung Morgen kann westlich der Weser auch mal ein Schauer runterkommen. Die Temperaturen liegen aktuell zwischen 12 und 6 Grad. Tagsüber wird's dann überall wechselnd wolkig, anfangs oft trocken, später von Westen her immer wieder Schauer, vereinzelt auch Gewitter, maximal so bis 24 Grad.

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1: Wann erschien die allererste Version von Windows? Windows zählt heute mit einer zu der erfolgreichsten Betriebssysteme weltweit. Das allererste Windows 1.0 erschien im November 1998.

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1: Jetzt mit einem Song, der tatsächlich für viel Aufsehen gesorgt hat und zu einem absoluten Hit wurde. Die Rede ist von Wrecking Ball von Miley Cyrus. Von Anfang an polarisierte der Song aufgrund seiner provokanten und kontroversen Musikvideo-Inszenierung, das die Medienlandschaft dominierte. Die damals 20-Jährige setzte sich mit diesem Track vom lieblichen Image ihrer früheren Disney-Karriere ab und zeigte eine ganz andere Seite von sich. Wrecking Ball ist eine emotionale und kraftvolle Ballade, die von Herzschmerz und Verlust handelt. Die Texte drücken den Schmerz einer gescheiterten Beziehung aus und verdeutlichen die Verwundbarkeit und die emotionalen Höhen und Tiefen, die wir alle durchleben können. Das Musikvideo zu Wrecking Ball hat sicherlich für viel Gesprächsstoff gesorgt. Es zeigt Miley Cyrus halbnackt auf einer Abrissbirne schwingend und zerstört dabei symbolisch ihre Vergangenheit. Es war ein gewagter Schritt für Miley Cyrus. Trotz der Kontroversen rund um das Musikvideo ist Wrecking Ball zweifellos ein großer Erfolg für Miley Cyrus gewesen. Der Song erreichte weltweit hohe Chartplatzierungen und wurde zu einem ihrer bekanntesten Hits.

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1: Grüße in die historische Altstadt nach Stolberg oder auf den Marktplatz nach Wittlich. 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
1: Es ist ein Song, der die Zeit überdauert hat und bis heute unzählige Menschen auf der ganzen Welt berührt. Die Rede ist von dem zeitlosen Klassiker Stand By Me von Ben E. King. Mit seiner warmen, ausdrucksstarken Stimme und seinem außergewöhnlichen Talent schuf er Musik, die Herzen erreicht und Seelen berührt. Doch kein Lied zeigt dies so eindrucksvoll wie Stand By Me. Ursprünglich im Jahr 1961 veröffentlicht, avancierte Stand By Me rasch zu einem wahren Hit. Es ist ein Lied, das uns an die bedeutsamen Dinge im Leben erinnert. Liebe, Freundschaft und Zusammenhalt. Der Song drückt eine Botschaft aus, die zeitlos ist und uns in allen Lebensphasen begleitet. Stand By Me ermutigt uns, füreinander da zu sein und einander in schwierigen Zeiten beizustehen. Ben E. King starb 2015, doch sein musikalisches Erbe lebt weiter.

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1: Jetzt mit dem Hit Land of Confusion der legendären britischen Band Genesis. Der Song wurde erstmals im Jahr 1986 veröffentlicht und stammt aus ihrem Album Invisible Touch. Der Song wurde schnell zu einem großen Erfolg und ist seitdem zu einem Meilenstein der Pop-Rock-Musik geworden. Was diesen Song so besonders macht, ist nicht nur die eingängige Melodie und der kraftvolle Gesang von Phil Collins, sondern vor allem auch der Text. Land of Confusion thematisiert die politische und soziale Situation der damaligen Zeit. Die Band stellt Fragen zur Weltlage, zum Umgang mit Macht und zur Verantwortung der Regierungen und des Einzelnen. Der Song greift die Ängste und Unsicherheiten auf, die in einer Zeit des Kalten Krieges und des wachsenden politischen Drucks auf der ganzen Welt existierten. Genesis schaffte es, diese Themen auf eine packende und zugleich kritische Weise zu behandeln. Der Text zeigt, dass wir in einer Welt leben, in der es schwer ist, die Wahrheit von der Lüge zu unterscheiden und dass wir manchmal in einem Land der Verwirrung gefangen sind. Das Land of Confusion.

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1: Wie heißt der längste deutsche Fluss? Der längste durch Deutschland fließende Fluss ist der Rhein. Er entspringt in der Schweiz, schlängelt sich vom Bodensee quer durch Deutschland, bis er in Kleve die Grenze zu den Niederlanden überquert, wo er dann in Rotterdam schließlich in die Nordsee mündet. Der Rhein ist insgesamt 1233 Kilometer lang und 865 Kilometer davon fließen durch Deutschland.
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1: Jetzt mit dem Hit Land of Confusion der legendären britischen Band Genesis. Der Song wurde erstmals im Jahr 1986 veröffentlicht und stammt aus ihrem Album Invisible Touch. Der Song wurde schnell zu einem großen Erfolg und ist seitdem zu einem Meilenstein der Pop-Rock-Musik geworden. Was diesen Song so besonders macht, ist nicht nur die eingängige Melodie und der kraftvolle Gesang von Phil Collins, sondern vor allem auch der Text. Land of Confusion thematisiert die politische und soziale Situation der damaligen Zeit. Die Band stellt Fragen zur Weltlage, zum Umgang mit Macht und zur Verantwortung der Regierungen und des Einzelnen. Der Song greift die Ängste und Unsicherheiten auf, die in einer Zeit des Kalten Krieges und des wachsenden politischen Drucks auf der ganzen Welt existierten. Genesis schaffte es, diese Themen auf eine packende und zugleich kritische Weise zu behandeln. Der Text zeigt, dass wir in einer Welt leben, in der es schwer ist, die Wahrheit von der Lüge zu unterscheiden und dass wir manchmal in einem Land der Verwirrung gefangen sind. Das Land of Confusion.

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1: Jetzt mit einem Song, der vor allem im Jahr 1998 für viel Aufsehen gesorgt hat und bis heute polarisiert. Die Ärzte haben sich immer wieder durch ihre provokanten Texte und ihren rebellischen Stil ausgezeichnet. Männer sind Schweine ist zweifellos einer ihrer bekanntesten Songs, der die Band sogar in die internationalen Charts geführt hat. Der Song greift auf humorvolle und ironische Weise das oft kontrovers diskutierte Thema der Beziehung zwischen Männern und Frauen auf. Die Band bringt mit diesem Song zum Ausdruck, dass nicht alle Männer Schweine sind, aber dass es durchaus solche gibt, die sich nicht gerade vorbildlich verhalten. Der Songtext zeichnet ein Bild von Männerverhalten, das von Egoismus, Untreue und Beziehungsunfähigkeit geprägt ist. Dabei spielen die Ärzte bewusst mit Klischees. Sie erzeugen damit eine Art Satire, die zum Nachdenken anregt und zum Schmunzeln bringt. Hallo!

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1: Schöne Grüße in die Altstadt von Aachen oder in den historischen Ortskern Corneli-Münster. Hier ist die Playlist für die ganze Eifel mit noch mehr Greatest Hits. 80er, 90er und jetzt kommen auch die 2000er.

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1: Warum heißt schwarzer Tee schwarzer Tee? Den Namen schwarzer Tee trägt er aufgrund der sehr dunklen Färbungen der fertigen Schwarzteeblätter. Der Tee selbst ist nach dem Aufguss eher rot bis braun, weshalb er in den asiatischen Ländern auch die Bezeichnung roter Tee trägt. Der Schwarztee zählt zu den beliebtesten Teesorten in Europa.
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1: Jetzt mit dem Song Westerland von der deutschen Punkrockband Die Ärzte. Die Ärzte sind seit den 80er Jahren eine feste Größe in der deutschen Musikszene. In Westerland stammt aus 88 und wurde zu einem wahren Kultsong. Das Lied erzählt von einer Liebesgeschichte auf der nordfriesischen Insel Sylt, genauer gesagt in Westerland, dem Hauptort der Insel. Das Besondere an Westerland ist, dass es sich um eine ironische Hommage an die damalige Jugendkultur handelt. Die Ärzte nehmen mit einem Augenzwinkern Klischees und Klagen der Jugendlichen aufs Korn. Dabei geht es um die Sehnsucht nach Freiheit, rebellisches Verhalten und die Suche nach der großen Liebe. Die Ärzte haben mit Westerland ein Stück deutsche Musikgeschichte geschaffen.

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1: Wie heißt der längste deutsche Fluss? Der längste durch Deutschland

0: fließende Fluss ist der Rhein. Er entspringt in der Schweiz, schlängelt sich vom Bodensee quer durch Deutschland, bis er in Kleve die Grenze zu den Niederlanden überquert, wo er dann in Rotterdam schließlich in die Nordsee mündet. Der Rhein ist insgesamt 1233 Kilometer lang und 865 Kilometer davon fließen durch Deutschland.
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1: Wann erschien die allererste Version von Windows? Windows zählt heute mit einer zu der erfolgreichsten Betriebssysteme weltweit. Das allererste Windows 1.0 erschien im November 1985, fand jedoch keinen großen Anklang. Erst die dritte Version wurde dann auch für Privatanwender interessant. Die Dreierreihe von Windows erschien erstmalig im Mai 1990.
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1: Jetzt mit einem Song, der tatsächlich für viel Aufsehen gesorgt hat und zu einem absoluten Hit wurde. Die Rede ist von Wrecking Ball von Miley Cyrus. Von Anfang an polarisierte der Song aufgrund seiner provokanten und kontroversen Musikvideo-Inszenierung, das die Medienlandschaft dominierte. Die damals 20-Jährige setzte sich mit diesem Track vom lieblichen Image ihrer früheren Disney-Karriere ab und zeigte eine ganz andere Seite von sich. Wrecking Ball ist eine emotionale und kraftvolle Ballade, die von Herzschmerz und Verlust handelt. Die Texte drücken den Schmerz einer gescheiterten Beziehung aus und verdeutlichen die Verwundbarkeit und die emotionalen Höhen und Tiefen, die wir alle durchleben können. Das Musikvideo zu Wrecking Ball hat sicherlich für viel Gesprächsstoff gesorgt. Es zeigt Miley Cyrus halbnackt auf einer Abrissbirne schwingend und zerstört dabei symbolisch ihre Vergangenheit. Es war ein gewagter Schritt für Miley Cyrus. Trotz der Kontroversen rund um das Musikvideo ist Wrecking Ball zweifellos ein großer Erfolg für Miley Cyrus gewesen. Der Song erreichte weltweit hohe Chartplatzierungen und wurde zu einem ihrer bekanntesten Hits.

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1: Im Studio Colin Mock. Flugreisen in der EU sollen für Passagiere künftig etwas einfacher und transparenter werden. Darauf haben sich die Mitgliedstaaten und das EU-Parlament nach langen Verhandlungen geeinigt. Mehr von Anna Löwer.
2: Kern der Einigung ist, wer in der EU fliegt, soll auch künftig ab 3 Stunden Verspätung Anspruch auf Entschädigung haben. Vorausgesetzt, die Airline ist dafür verantwortlich. Außerdem sollen Ticketpreise künftig klarer dargestellt werden. Dazu gehört, dass schon bei der Buchung der Endpreis inklusive Handgepäck sichtbar ist. Neu ist auch, Familien sollen künftig kostenlos Sitzplätze für Kinder direkt nebeneinander reservieren können.
1: Die Deutsche Bahn will mehr Tempo machen, wenn an Bahnhöfen etwas kaputt ist. Dafür sollen künftig mobile Handwerkerteams zum Einsatz kommen. Ein entsprechendes Sofortprogramm startet jetzt. Und das ist auch nicht das Einzige, was angepackt wird. Bahnsprecher Achim Staus sagte uns:
3: Erfreulicherweise sind die Fahrgastzahlen ja gestiegen, aber das bedeutet eben auch, es sind nicht nur mehr Menschen in den Zügen, sondern auch mehr Menschen in den Bahnhöfen mit allen Folgen, die das natürlich auch hat. Wir haben deswegen in den Bahnhöfen zusätzliche Reinigungen eingeführt und es sind auch 500 zusätzliche Kolleginnen und Kollegen für mehr Sicherheit im Einsatz, insgesamt bundesweit 5000 Sicherheitskräfte.
1: Beim G7-Gipfel im französischen Evian bleibt die Öffnung der Straße von Hormuz im Zusammenhang mit dem Iran-Deal ein zentrales Thema. Auch die Bundeswehr könnte bei der Sicherung helfen. Außenminister Wadefuhl betonte aber im ZDF, dass dafür zunächst die Lage vor Ort und die rechtlichen Voraussetzungen geklärt sein müssten. Spanien hat bei seinem WM-Auftakt ordentlich gepatzt. Der Europameister kam gegen Außenseiter Kap Verde nur zu einem 0:0. Auch die Partien Belgien-Ägypten, Uruguay-Saudi-Arabien und Iran-Neuseeland endeten unentschieden. Übrigens ist jetzt klar, mit einem Sieg am Samstag gegen die Elfenbeinküste hat Deutschland die K.O.-Runde sicher.
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4: Mit KI-Support. Viele Wolken sind heute Morgen schon dabei, im Norden noch trocken, Richtung Mitte und Süden immerhin mit ein paar freundlichen Lücken. Später kommt von Westen Regen rein und dazu kann es auch mal krachen, in der Mitte am Mittag teils kräftig gewittrig dabei. Die Höchstwerte liegen bei 16 bis 29 Grad. Morgen dann insgesamt freundlicher, aber mit ein paar Wolken und ab und zu einem Schauer maximal bis 33 Grad.

Grüße in die historische Altstadt nach Stolberg oder auf den Marktplatz nach Wittlich. Hier ist die Playlist für die ganze Eifel. Wir machen es uns heute richtig gemütlich gleich mit richtig vielen Greatest Hits. Wir haben 80er, 90er und 2000er starten jetzt.

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1: Es ist ein Song, der die Zeit überdauert hat und bis heute unzählige Menschen auf der ganzen Welt berührt. Die Rede ist von dem zeitlosen Klassiker Stand By Me von Ben E. King. Mit seiner warmen, ausdrucksstarken Stimme und seinem außergewöhnlichen Talent schuf er Musik, die Herzen erreicht und Seelen berührt. Doch kein Lied zeigt dies so eindrucksvoll wie Stand By Me. Ursprünglich im Jahr 1961 veröffentlicht, avancierte Stand By Me rasch zu einem wahren Hit. Es ist ein Lied, das uns an die bedeutsamen Dinge im Leben erinnert. Liebe, Freundschaft und Zusammenhalt. Der Song drückt eine Botschaft aus, die zeitlos ist und uns in allen Lebensphasen begleitet. Stand By Me ermutigt uns, füreinander da zu sein und einander in schwierigen Zeiten beizustehen. Ben E. King starb 2015, doch sein musikalisches Erbe lebt weiter.

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Jetzt mit dem Hit Land of Confusion der legendären britischen Band Genesis. Der Song wurde erstmals im Jahr 1986 veröffentlicht und stammt aus ihrem Album Invisible Touch. Der Song wurde schnell zu einem großen Erfolg und ist seitdem zu einem Meilenstein der Pop-Rock-Musik geworden. Was diesen Song so besonders macht, ist nicht nur die eingängige Melodie und der kraftvolle Gesang von Phil Collins, sondern vor allem auch der Text. Land of Confusion thematisiert die politische und soziale Situation der damaligen Zeit. Die Band stellt Fragen zur Weltlage, zum Umgang mit Macht und zur Verantwortung der Regierungen und des Einzelnen. Der Song greift die Ängste und Unsicherheiten auf, die in einer Zeit des Kalten Krieges und des wachsenden politischen Drucks auf der ganzen Welt existierten. Genesis schaffte es, diese Themen auf eine packende und zugleich kritische Weise zu behandeln. Der Text zeigt, dass wir in einer Welt leben, in der es schwer ist, die Wahrheit von der Lüge zu unterscheiden und dass wir manchmal in einem Land der Verwirrung gefangen sind. Das Land of Confusion.

Grüße zum Burgvogelsang in Schleiden oder zum Lachersee. 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Wir haben nämlich die schönsten Greatest Hits vorbereitet. 80er, 90er und 2000er kommen jetzt.

0: jetzt mit einem Song, der vor allem im Jahr 1998 für viel Aufsehen gesorgt hat und bis heute polarisiert. Die Ärzte haben sich immer wieder durch ihre provokanten Texte und ihren rebellischen Stil ausgezeichnet. Männer sind Schweine ist zweifellos einer ihrer bekanntesten Songs, der die Band sogar in die internationalen Charts geführt hat. Der Song greift auf humorvolle und ironische Weise das oft kontrovers diskutierte Thema der Beziehung zwischen Männern und Frauen auf. Die Band bringt mit diesem Song zum Ausdruck, dass nicht alle Männer Schweine sind, aber dass es durchaus solche gibt, die sich nicht gerade vorbildlich verhalten. Der Songtext zeichnet ein Bild von Männerverhalten, das von Egoismus, Untreue und Beziehungsunfähigkeit geprägt ist. Dabei spielen die Ärzte bewusst mit Klischees. Sie erzeugen damit eine Art Satire, die zum Nachdenken anregt und zum Schmunzeln bringt.
1: Hallo!

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1: Es ist ein Song, der die Zeit überdauert hat und bis heute unzählige Menschen auf der ganzen Welt berührt. Die Rede ist von dem zeitlosen Klassiker Stand By Me von Ben E. King. Mit seiner warmen, ausdrucksstarken Stimme und seinem außergewöhnlichen Talent schuf er Musik, die Herzen erreicht und Seelen berührt. Doch kein Lied zeigt dies so eindrucksvoll wie Stand By Me. Ursprünglich im Jahr 1961 veröffentlicht, avancierte Stand By Me rasch zu einem wahren Hit. Es ist ein Lied, das uns an die bedeutsamen Dinge im Leben erinnert. Liebe, Freundschaft und Zusammenhalt. Der Song drückt eine Botschaft aus, die zeitlos ist und uns in allen Lebensphasen begleitet. Stand By Me ermutigt uns, füreinander da zu sein und einander in schwierigen Zeiten beizustehen. Ben E. King starb 2015, doch sein musikalisches Erbe lebt weiter.

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1: Schöne Grüße in die Altstadt von Aachen oder in den historischen Ortskern Corneli Münster. 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
1: Warum heißt schwarzer Tee schwarzer Tee? Den Namen schwarzer Tee trägt er aufgrund der sehr dunklen Färbungen der fertigen Schwarzteeblätter. Der Tee selbst ist nach dem Aufguss eher rot bis braun, weshalb er in den asiatischen Ländern auch die Bezeichnung roter Tee trägt. Der Schwarztee zählt zu den beliebtesten Teesorten in Europa.
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1: Jetzt mit einem Song, der tatsächlich für viel Aufsehen gesorgt hat und zu einem absoluten Hit wurde. Die Rede ist von Wrecking Ball von Miley Cyrus. Von Anfang an polarisierte der Song aufgrund seiner provokanten und kontroversen Musikvideo-Inszenierung, das die Medienlandschaft dominierte. Die damals 20-Jährige setzte sich mit diesem Track vom lieblichen Image ihrer früheren Disney-Karriere ab und zeigte eine ganz andere Seite von sich. Wrecking Ball ist eine emotionale und kraftvolle Ballade, die von Herzschmerz und Verlust handelt. Die Texte drücken den Schmerz einer gescheiterten Beziehung aus und verdeutlichen die Verwundbarkeit und die emotionalen Höhen und Tiefen, die wir alle durchleben können. Das Musikvideo zu Wrecking Ball hat sicherlich für viel Gesprächsstoff gesorgt. Es zeigt Miley Cyrus halbnackt auf einer Abrissbirne schwingend und zerstört dabei symbolisch ihre Vergangenheit. Es war ein gewagter Schritt für Miley Cyrus. Trotz der Kontroversen rund um das Musikvideo ist Wrecking Ball zweifellos ein großer Erfolg für Miley Cyrus gewesen. Der Song erreichte weltweit hohe Chartplatzierungen und wurde zu einem ihrer bekanntesten Hits.

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1: Wann erschien die allererste Version von Windows? Windows zählt heute mit einer zu der erfolgreichsten Betriebssysteme weltweit. Das allererste Windows 1.0 erschien im November 1985, fand jedoch keinen großen Anklang. Erst die dritte Version wurde dann auch für Privatanwender interessant. Die Dreierreihe von Windows erschien erstmalig im Mai 1990.
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1: Warum heißt schwarzer Tee schwarzer Tee? Den Namen schwarzer Tee trägt er aufgrund der sehr dunklen Färbungen der fertigen Schwarzteeblätter. Der Tee selbst ist nach dem Aufguss eher rot bis braun, weshalb er in den asiatischen Ländern auch die Bezeichnung roter Tee trägt. Der Schwarztee zählt zu den beliebtesten Teesorten in Europa.
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1: Jetzt mit dem Hit Land of Confusion der legendären britischen Band Genesis. Der Song wurde erstmals im Jahr 1986 veröffentlicht und stammt aus ihrem Album Invisible Touch. Der Song wurde schnell zu einem großen Erfolg und ist seitdem zu einem Meilenstein der Pop-Rock-Musik geworden. Was diesen Song so besonders macht, ist nicht nur die eingängige Melodie und der kraftvolle Gesang von Phil Collins, sondern vor allem auch der Text. Land of Confusion thematisiert die politische und soziale Situation der damaligen Zeit. Die Band stellt Fragen zur Weltlage, zum Umgang mit Macht und zur Verantwortung der Regierungen und des Einzelnen. Der Song greift die Ängste und Unsicherheiten auf, die in einer Zeit des Kalten Krieges und des wachsenden politischen Drucks auf der ganzen Welt existierten. Genesis schaffte es, diese Themen auf eine packende und zugleich kritische Weise zu behandeln. Der Text zeigt, dass wir in einer Welt leben, in der es schwer ist, die Wahrheit von der Lüge zu unterscheiden und dass wir manchmal in einem Land der Verwirrung gefangen sind. Das Land of Confusion.

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1: Es ist ein Song, der die Zeit überdauert hat und bis heute unzählige Menschen auf der ganzen Welt berührt. Die Rede ist von dem zeitlosen Klassiker Stand By Me von Ben E. King. Mit seiner warmen, ausdrucksstarken Stimme und seinem außergewöhnlichen Talent schuf er Musik, die Herzen erreicht und Seelen berührt. Doch kein Lied zeigt dies so eindrucksvoll wie Stand By Me. Ursprünglich im Jahr 1961 veröffentlicht, avancierte Stand By Me rasch zu einem wahren Hit. Es ist ein Lied, das uns an die bedeutsamen Dinge im Leben erinnert. Liebe, Freundschaft und Zusammenhalt. Der Song drückt eine Botschaft aus, die zeitlos ist und uns in allen Lebensphasen begleitet. Stand By Me ermutigt uns, füreinander da zu sein und einander in schwierigen Zeiten beizustehen. Ben E. King starb 2015, doch sein musikalisches Erbe lebt weiter. 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
1: Wie heißt der längste deutsche Fluss? Der längste durch Deutschland fließende Fluss ist der Rhein. Er entspringt in der Schweiz, schlängelt sich vom Bodensee quer durch Deutschland, bis er in Kleve die Grenze zu den Niederlanden überquert, wo er dann in Rotterdam schließlich in die Nordsee mündet. Der Rhein ist insgesamt 1233 Kilometer lang und 865 Kilometer davon fließen durch Deutschland.
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1: Jetzt mit dem Song Westerland von der deutschen Punkrockband Die Ärzte. Die Ärzte sind seit den 80er Jahren eine feste Größe in der deutschen Musikszene. In Westerland stammt aus 88 und wurde zu einem wahren Kultsong. Das Lied erzählt von einer Liebesgeschichte auf der nordfriesischen Insel Sylt, genauer gesagt in Westerland, dem Hauptort der Insel. Das Besondere an Westerland ist, dass es sich um eine

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1: Jetzt mit einem Song, der vor allem im Jahr 1998 für viel Aufsehen gesorgt hat und bis heute polarisiert. Die Ärzte haben sich immer wieder durch ihre provokanten Texte und ihren rebellischen Stil ausgezeichnet. Männer sind Schweine ist zweifellos einer ihrer bekanntesten Songs, der die Band sogar in die internationalen Charts geführt hat. Der Song greift auf humorvolle und ironische Weise das oft kontrovers diskutierte Thema der Beziehung zwischen Männern und Frauen auf. Die Band bringt mit diesem Song zum Ausdruck, dass nicht alle Männer Schweine sind, aber dass es durchaus solche gibt, die sich nicht gerade vorbildlich verhalten. Der Songtext zeichnet ein Bild von Männerverhalten, das von Egoismus, Untreue und Beziehungsunfähigkeit geprägt ist. Dabei spielen die Ärzte bewusst mit Klischees. Sie erzeugen damit eine Art Satire, die zum Nachdenken anregt und zum Schmunzeln bringt.

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1: Im Studio Colin Mock. Deutschland will sich besser gegen Cyberangriffe, Desinformation und Co. rüsten. Heute ist ein Abwehrzentrum gegen hybride Bedrohungen an den Start gegangen, also Kriegsführung nicht nur mit Raketen und Panzern, sondern zum Beispiel auch im Netz. In dem Zentrum vernetzen sich Polizei, Nachrichtendienste und andere Behörden, um schneller reagieren zu können. Bundesinnenminister Dobrindt sagt:
2: Unser Land befindet sich hier im Fadenkreuz fremder Mächte. Es geht natürlich darum, mit hybriden Angriffen die Bevölkerung zu verunsichern, den demokratischen Diskurs zu vergiften, Polarisierung zu fördern. Es geht schlichtweg darum, unser Land zu destabilisieren. Dagegen setzen wir uns zur Wehr.
1: Beim Abkommen zwischen den USA und dem Iran gibt es weiter viele Fragezeichen. US-Präsident Trump sagt, dass der Deal mittlerweile unterschrieben ist. Details sind aber immer noch kaum bekannt. So bleibt unklar, ob die Waffenruhe halten wird und unter welchen Bedingungen die Straße von Hormuz geöffnet werden kann. Überall in Deutschland kontrolliert die Polizei diese Woche verstärkt Autofahrer auf Alkohol und Drogen. Das Ganze ist Teil einer europaweiten Aktion. In einer aktuellen Umfrage für NTV wünscht sich eine Mehrheit strengere Alkoholgrenzen im Straßenverkehr. Viele sprechen sich da auch für ein absolutes Alkoholverbot aus, etwa am Steuer oder auch auf dem E-Scooter. ADAC-Sprecher Nils Horschig sagt:
3: Alkohol am Steuer ist ein absolutes No-Go. Wenn man Auto fährt, dann sollte man auf keinen Fall Alkohol anrühren, weil ja auch schon geringe Mengen Alkohol bei jedem anders wirken können, Reaktionswege verlängern können und auch sich einfach negativ auf das Fahrverhalten, auf das Risikoempfinden auswirken können.
1: Eine große Mehrheit hält Bundeswirtschaftsministerin Reiche für eine Fehlbesetzung. In einer Forsa-Umfrage für RTL und Stern sagen das 3 von 4 Befragten. Selbst im eigenen Lager fehlt die Zustimmung. 2/3 der Unionsanhänger trauen ihr nicht zu, die wirtschaftlichen Herausforderungen Deutschlands zu bewältigen. Die Deutsche Bahn will mehr Tempo machen, wenn an Bahnhöfen etwas kaputt ist. Dafür sollen künftig mobile Handwerkerteams zum Einsatz kommen. Aktuell schickt die Bahn auch schon mehr Reinigungsteams in Bahnhöfe und Züge. Und es sind mehr Sicherheitskräfte unterwegs.
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4: Mit KI-Support. Viele Wolken sind gerade am Himmel. Im Süden blinzelt zwischendurch auch mal die Sonne durch. Von Westen kommt Regen rein und zieht weiter. Und am frühen Nachmittag kann es in der Mitte auch mal ordentlich krachen mit Gewittern. Dazu wird's ziemlich warm mit Höchstwerten zwischen 16 und 29 Grad. Morgen im Südwesten meist sonnig und trocken, sonst mehr Wolken und ab und zu Regen, maximal bis 33 Grad.

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0: 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Das kurze Wissensquiz.
1: Wann erschien die allererste Version von Windows? 2000 heute mit einer zu der erfolgreichsten Betriebssysteme weltweit. Das allererste Windows 1.0 erschien im November 1985, fand jedoch keinen großen Anklang. Erst die dritte Version wurde dann auch für Privatanwender interessant. Die Dreierreihe von Windows erschien erstmalig im Mai 1990.
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1: Im Studio Colin Mock. Deutschland will sich besser gegen Cyberangriffe, Desinformation und Co. rüsten. Heute ist ein Abwehrzentrum gegen hybride Bedrohungen an den Start gegangen, also Kriegsführung nicht nur mit Raketen und Panzern, sondern zum Beispiel auch im Netz. In dem Zentrum vernetzen sich Polizei, Nachrichtendienste und andere Behörden, um schneller reagieren zu können. Bundesinnenminister Dobrindt sagt:
2: Unser Land befindet sich hier im Fadenkreuz fremder Mächte. Es geht natürlich darum, mit hybriden Angriffen die Bevölkerung zu verunsichern, den demokratischen Diskurs zu vergiften, Polarisierung zu fördern. Es geht schlichtweg darum, unser Land zu destabilisieren. Dagegen setzen wir uns zur Wehr.
1: Beim Abkommen zwischen den USA und dem Iran gibt es weiter viele Fragezeichen. US-Präsident Trump sagt, dass der Deal mittlerweile unterschrieben ist. Details sind aber immer noch kaum bekannt. So bleibt unklar, ob die Waffenruhe halten wird und unter welchen Bedingungen die Straße von Hormuz geöffnet werden kann. Überall in Deutschland kontrolliert die Polizei diese Woche verstärkt Autofahrer auf Alkohol und Drogen. Das Ganze ist Teil einer europaweiten Aktion. In einer aktuellen Umfrage für NTV wünscht sich eine Mehrheit strengere Alkoholgrenzen im Straßenverkehr. Viele sprechen sich da auch für ein absolutes Alkoholverbot aus, etwa am Steuer oder auch auf dem E-Scooter. ADAC-Sprecher Nils Horschig sagt:
3: Alkohol am Steuer ist ein absolutes No-Go. Wenn man Auto fährt, dann sollte man auf keinen Fall Alkohol anrühren, weil ja auch schon geringe Mengen Alkohol bei jedem anders wirken können, Reaktionswege verlängern können und auch sich einfach negativ auf das Fahrverhalten, auf das Risikoempfinden auswirken können.
1: Eine große Mehrheit hält Bundeswirtschaftsministerin Reiche für eine Fehlbesetzung. In einer Forsa-Umfrage für RTL und Stern sagen das 3 von 4 Befragten. Selbst im eigenen Lager fehlt die Zustimmung. 2/3 der Unionsanhänger trauen ihr nicht zu, die wirtschaftlichen Herausforderungen Deutschlands zu bewältigen. Die Deutsche Bahn will mehr Tempo machen, wenn an Bahnhöfen etwas kaputt ist. Dafür sollen künftig mobile Handwerkerteams zum Einsatz kommen. Aktuell schickt die Bahn auch schon mehr Reinigungsteams in Bahnhöfe und Züge. Und es sind mehr Sicherheitskräfte unterwegs.
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4: Mit KI-Support. Viele Wolken sind gerade am Himmel. Im Süden blinzelt zwischendurch auch mal die Sonne durch. Von Westen kommt Regen rein und zieht weiter. Und am frühen Nachmittag kann's in der Mitte auch mal ordentlich krachen mit Gewittern. Dazu wird's ziemlich warm mit Höchstwerten zwischen 16 und 29 Grad. Morgen im Südwesten meist sonnig und trocken, sonst mehr Wolken und ab und zu Regen, maximal bis 33 Grad.

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1: Es ist ein Song, der die Zeit überdauert hat und bis heute unzählige Menschen auf der ganzen Welt berührt. Die Rede ist von dem zeitlosen Klassiker Stand By Me von Ben E. King. Mit seiner warmen, ausdrucksstarken Stimme und seinem außergewöhnlichen Talent schuf er Musik, die Herzen erreicht und Seelen berührt. Doch kein Lied zeigt dies so eindrucksvoll wie Stand By Me. Ursprünglich im Jahr 1961 veröffentlicht, avancierte Stand By Me rasch zu einem wahren Hit. Es ist ein Lied, das uns an die bedeutsamen Dinge im Leben erinnert. Liebe, Freundschaft und Zusammenhalt. Der Song drückt eine Botschaft aus, die zeitlos ist und uns in allen Lebensphasen begleitet. Stand By Me ermutigt uns, füreinander da zu sein und einander in schwierigen Zeiten beizustehen. Ben E. King starb 2015, doch sein musikalisches Erbe lebt weiter.

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1: Jetzt mit dem Song Westerland von der deutschen Punkrockband Die Ärzte. Die Ärzte sind seit den 80er Jahren eine feste Größe in der deutschen Musikszene. In Westerland stammt aus 88 und wurde zu einem wahren Kultsong. Das Lied erzählt von einer Liebesgeschichte auf der nordfriesischen Insel Sylt. Genauer gesagt in Westerland, dem Hauptort der Insel. Das Besondere an Westerland ist, dass es sich um eine ironische Hommage an die damalige Jugendkultur handelt. Die Ärzte nehmen mit einem Augenzwinkern Klischees und Klagen der Jugendlichen aufs Korn. Dabei geht es um die Sehnsucht nach Freiheit, rebellisches Verhalten und die Suche nach der großen Liebe. Die Ärzte haben mit Westerland ein Stück deutsche Musikgeschichte geschaffen.

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1: Warum heißt schwarzer Tee schwarzer Tee? Den Namen schwarzer Tee trägt er aufgrund der sehr dunklen Färbungen der fertigen Schwarzteeblätter. Der Tee selbst ist nach dem Aufguss eher rot bis braun, weshalb er in den asiatischen Ländern auch die Bezeichnung roter Tee trägt. Der Schwarztee zählt zu den beliebtesten Teesorten in Europa.
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1: Jetzt mit einem Song, der tatsächlich für viel Aufsehen gesorgt hat und zu einem absoluten Hit wurde. Die Rede ist von Wrecking Ball von Miley Cyrus. Von Anfang an polarisierte der Song aufgrund seiner provokanten und kontroversen Musikvideo-Inszenierung, das die Medienlandschaft dominierte. Die damals 20-Jährige setzte sich mit diesem Track vom lieblichen Image ihrer früheren Disney-Karriere ab und zeigte eine ganz andere Seite von sich. Wrecking Ball ist eine emotionale und kraftvolle Ballade, die von Herzschmerz und Verlust handelt. Die Texte drücken den Schmerz einer gescheiterten Beziehung aus und verdeutlichen die Verwundbarkeit und die emotionalen Höhen und Tiefen, die wir alle durchleben können. Das Musikvideo zu Wrecking Ball hat sicherlich für viel Gesprächsstoff gesorgt. Es zeigt Miley Cyrus halbnackt auf einer Abrissbirne schwingend und zerstört dabei symbolisch ihre Vergangenheit. Es war ein gewagter Schritt für Miley Cyrus. Trotz der Kontroversen rund um das Musikvideo ist Wrecking Ball zweifellos ein großer Erfolg für Miley Cyrus gewesen. Der Song erreichte weltweit hohe Chartplatzierungen und wurde zu einem ihrer bekanntesten Hits.

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1: Wie heißt der längste deutsche Fluss? Der längste durch Deutschland fließende Fluss ist der Rhein. Er entspringt in der Schweiz, schlängelt sich vom Bodensee quer durch Deutschland, bis er in Kleve die Grenze zu den Niederlanden überquert, wo er dann in Rotterdam schließlich in die Nordsee mündet. Der Rhein ist insgesamt 1233 Kilometer lang und 865 Kilometer davon fließen durch Deutschland.
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1: Jetzt mit dem Hit Land of Confusion der legendären britischen Band Genesis. Der Song wurde erstmals im Jahr 1986 veröffentlicht und stammt aus ihrem Album Invisible Touch. Der Song wurde schnell zu einem großen Erfolg und ist seitdem zu einem Meilenstein der Pop-Rock-Musik geworden. Was diesen Song so besonders macht, ist nicht nur die eingängige Melodie und der kraftvolle Gesang von Phil Collins, sondern vor allem auch der Text. Land of Confusion thematisiert die politische und soziale Situation der damaligen Zeit. Die Band stellt Fragen zur Weltlage, zum Umgang mit Macht und zur Verantwortung der Regierungen und des Einzelnen. Der Song greift die Ängste und Unsicherheiten auf, die in einer Zeit des Kalten Krieges und des wachsenden politischen Drucks auf der ganzen Welt existierten. Genesis schaffte es, diese Themen auf eine packende und zugleich kritische Weise zu behandeln. Der Text zeigt, dass wir in einer Welt leben, in der es schwer ist, die Wahrheit von der Lüge zu unterscheiden und dass wir manchmal in einem Land der Verwirrung gefangen sind. Das Land of Confusion.

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1: Warum heißt schwarzer Tee schwarzer Tee? Den Namen schwarzer Tee trägt er aufgrund der sehr dunklen Färbungen der fertigen Schwarzteeblätter. Der Tee selbst ist nach dem Aufguss eher rot bis braun, weshalb er in den asiatischen Ländern auch die Bezeichnung roter Tee trägt. Der Schwarztee zählt zu den beliebtesten Teesorten in Europa.
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1: Wie heißt der längste deutsche Fluss? Der längste durch Deutschland fließende Fluss ist der Rhein. Er entspringt in der Schweiz, schlängelt sich vom Bodensee quer durch Deutschland, bis er in Kleve die Grenze zu den Niederlanden überquert, wo er dann in Rotterdam schließlich in die Nordsee mündet. Der Rhein ist insgesamt 1233 Kilometer lang und 865 Kilometer davon fließen durch Deutschland.
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1: Jetzt mit einem Song, der tatsächlich für viel Aufsehen gesorgt hat und zu einem absoluten Hit wurde. Die Rede ist von Wrecking Ball von Miley Cyrus. Von Anfang an polarisierte der Song aufgrund seiner provokanten und kontroversen Musikvideo-Inszenierung, das die Medienlandschaft dominierte. Die damals 20-Jährige setzte sich mit diesem Track vom lieblichen Image ihrer früheren Disney-Karriere ab und zeigte eine ganz andere Seite von sich. Wrecking Ball ist eine emotionale und kraftvolle Ballade, die von Herzschmerz und Verlust handelt. Die Texte drücken den Schmerz einer gescheiterten Beziehung aus und verdeutlichen die Verwundbarkeit und die emotionalen Höhen und Tiefen, die wir alle durchleben können. Das Musikvideo zu Wrecking Ball hat sicherlich für viel Gesprächsstoff gesorgt. Es zeigt Miley Cyrus halbnackt auf einer Abrissbirne schwingend und zerstört dabei symbolisch ihre Vergangenheit. Es war ein gewagter Schritt für Miley Cyrus. Trotz der Kontroversen rund um das Musikvideo ist Wrecking Ball zweifellos ein großer Erfolg für Miley Cyrus gewesen. Der Song erreichte weltweit hohe Chartplatzierungen und wurde zu einem ihrer bekanntesten Hits.

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1: Es ist ein Song, der die Zeit überdauert hat und bis heute unzählige Menschen auf der ganzen Welt berührt. Die Rede ist von dem zeitlosen Klassiker Stand By Me von Ben E. King. Mit seiner warmen, ausdrucksstarken Stimme und seinem außergewöhnlichen Talent schuf er Musik, die Herzen erreicht und Seelen berührt. Doch kein Lied zeigt dies so eindrucksvoll wie Stand By Me. Ursprünglich im Jahr 1961 veröffentlicht, avancierte Stand By Me rasch zu einem wahren Hit. Es ist ein Lied, das uns an die bedeutsamen Dinge im Leben erinnert. Liebe, Freundschaft und Zusammenhalt. Der Song drückt eine Botschaft aus, die zeitlos ist und uns in allen Lebensphasen begleitet. Stand By Me ermutigt uns, füreinander da zu sein und einander in schwierigen Zeiten beizustehen. Ben E. King starb 2015, doch sein musikalisches Erbe lebt weiter.

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1: Wann erschien die allererste Version von Windows? Windows zählt heute mit einer zu der erfolgreichsten Betriebssysteme weltweit. Das allererste Windows 1.0 erschien im November 1985, fand jedoch keinen großen Anklang. Erst die dritte Version wurde dann auch für Privatanwender interessant. Die Dreierreihe von Windows erschien erstmalig im Mai 1990.
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1: Im Studio Dirk Justes. Die sinkenden Ölpreise kommen in Deutschland auch so langsam an der Zapfsäule an. Nach der Einigung zwischen USA und Iran sind die Spritpreise nur noch knapp höher als vor Kriegsbeginn. Der ADAC sieht eigentlich auch noch mehr Spielraum nach unten. Demnächst drohen aber wohl eher wieder höhere Preise für Benzin und Diesel. Denn der Tankrabatt läuft Ende des Monats aus. Ob und wenn ja, welche weiteren Entlastungen für Autofahrer geplant sind, ist noch offen. Veggie-Burger oder Sojaschnitzel ja, veganes Steak oder Veggie-Bacon nein. Das EU-Parlament hat grünes Licht für den Kompromiss bei den Namen von Fleischersatzprodukten gegeben. Mehr von Jana Klonikowski.
2: Damit sind dann also künftig nur Bezeichnungen nicht erlaubt, die sich auf konkrete Fleischarten oder Teilstücke beziehen. Ursprünglich war ja auch mal ein Komplettverbot von auch Namen wie Burgern oder Schnitzeln im Gespräch. Das EU-Parlament hat außerdem für den Zolldeal mit den USA gestimmt. Damit werden EU-Zölle auf US-Industrieprodukte für einige Jahre abgeschafft und auch für ein Verbot für KI-Anwendungen, die Porno-Deepfakes erstellen können, gab es grünes Licht im EU-Parlament.
1: US-Präsident Trump will Ölsanktionen gegen Russland bald wieder aktivieren, das hat er beim G7-Gipfel im französischen Evian gesagt und auch Russland zu einem Abkommen mit der Ukraine aufgefordert. Die G7-Staaten haben sich außerdem geeinigt, den Druck auf Moskau zu erhöhen. Kaputte Anzeigen, Aufzüge oder auch Rolltreppen. An den Bahnhöfen in Deutschland gibt's einiges zu reparieren und da will die Deutsche Bahn jetzt einen Zahn zulegen. Sie startet ein neues Sofortprogramm. Künftig sollen mobile Handwerkerteams zum Einsatz kommen. Die Bahn nimmt dafür Millionen in die Hand. Überall in Deutschland kontrolliert die Polizei in dieser Woche verstärkt Autofahrer auf Alkohol und Drogen. Das Ganze ist Teil einer europaweiten Aktion. In einer aktuellen Umfrage für NTV wünscht sich eine Mehrheit strengere Alkoholgrenzen im Straßenverkehr. Mit einem Sieg am Samstag gegen die Elfenbeinküste hat Deutschland das Ticket für das 16. Finale bei der WM sicher. Das steht nach der Unentschieden-Serie gestern fest. Heute starten dann unter anderem Weltmeister Argentinien und Mitfavorit Frankreich ins Turnier.
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3: Mit KI-Support. Viele Wolken sind gerade unterwegs, im Süden schaut aber auch immer wieder die Sonne raus. Von Westen kommt Regen rein, der Richtung Osten weiterzieht und in der Mitte können am späten Nachmittag teils kräftige Gewitter dabei sein. Dazu liegen die Höchstwerte heute je nach Gegend zwischen 16 und 29 Grad. Morgen geht's dann oft weiter mit vielen Wolken und ab und zu Regen, im Südwesten eher sonnig und trocken, bei maximal bis 33 Grad.

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1: Jetzt mit einem Song, der vor allem im Jahr 1998 für viel Aufsehen gesorgt hat.

hat und bis heute polarisiert. Die Ärzte haben sich immer wieder durch ihre provokanten Texte und ihren rebellischen Stil ausgezeichnet. Männer sind Schweine ist zweifellos einer ihrer bekanntesten Songs, der die Band sogar in die internationalen Charts geführt hat. Der Song greift auf humorvolle und ironische Weise das oft kontrovers diskutierte Thema der Beziehung zwischen Männern und Frauen auf. Die Band bringt mit diesem Song zum Ausdruck, dass nicht alle Männer Schweine sind, aber dass es durchaus solche gibt, die sich nicht gerade vorbildlich verhalten. Der Songtext zeichnet ein Bild von Männerverhalten, das von Egoismus, Untreue und Beziehungsunfähigkeit geprägt ist. Dabei spielen die Ärzte bewusst mit Klischees. Sie erzeugen damit eine Art Satire, die zum Nachdenken anregt und zum Schmunzeln bringt. Hallo!

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1: Jetzt mit dem Song Westerland von der deutschen Punkrockband Die Ärzte. Die Ärzte sind seit den 80er Jahren eine feste Größe in der deutschen Musikszene. In Westerland stammt aus 88 und wurde zu einem wahren Kultsong. Das Lied erzählt von einer Liebesgeschichte auf der nordfriesischen Insel Sylt, genauer gesagt in Westerland, dem Hauptort der Insel. Das Besondere an Westerland ist, dass es sich um eine ironische Hommage an die damalige Jugendkultur handelt. Die Ärzte nehmen mit einem Augenzwinkern Klischees und Klagen der Jugendlichen aufs Korn. Dabei geht es um die Sehnsucht nach Freiheit, rebellisches Verhalten und die Suche nach der großen Liebe. Die Ärzte haben mit Westerland ein Stück deutsche Musikgeschichte geschaffen.

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1: Jetzt mit einem Song, der tatsächlich für viel Aufsehen gesorgt hat und zu einem absoluten Hit wurde. Die Rede ist von Wrecking Ball von Miley Cyrus. Von Anfang an polarisierte der Song aufgrund seiner provokanten und kontroversen Musikvideo-Inszenierung, das die Medienlandschaft dominierte. Die damals 20-Jährige setzte sich mit diesem Track vom lieblichen Image ihrer früheren Disney-Karriere ab und zeigte eine ganz andere Seite von sich. Wrecking Ball ist eine emotionale und kraftvolle Ballade, die von Herzschmerz und Verlust handelt. Die Texte drücken den Schmerz einer gescheiterten Beziehung aus und verdeutlichen die Verwundbarkeit und die emotionalen Höhen und Tiefen, die wir alle durchleben können. Das Musikvideo zu Wrecking Ball hat sicherlich für viel Gesprächsstoff gesorgt. Es zeigt Miley Cyrus halbnackt auf einer Abrissbirne schwingend und zerstört dabei symbolisch ihre Vergangenheit. Es war ein gewagter Schritt für Miley Cyrus. Trotz der Kontroversen rund um das Musikvideo ist Wrecking Ball zweifellos ein großer Erfolg für Miley Cyrus gewesen. Der Song erreichte weltweit hohe Chartplatzierungen und wurde zu einem ihrer bekanntesten Hits.

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1: Jetzt mit einem Song, der vor allem im Jahr 1998 für viel Aufsehen gesorgt hat und bis heute polarisiert. Die Ärzte haben sich immer wieder durch ihre provokanten Texte und ihren rebellischen Stil ausgezeichnet. Männer sind Schweine ist zweifellos einer ihrer bekanntesten Songs, der die Band sogar in die internationalen Charts geführt hat. Der Song greift auf humorvolle und ironische Weise das oft kontrovers diskutierte Thema der Beziehung zwischen Männern und Frauen auf. Die Band bringt mit diesem Song zum Ausdruck, dass nicht alle Männer Schweine sind, aber dass es durchaus solche gibt, die sich nicht gerade vorbildlich verhalten. Der Songtext zeichnet ein Bild von Männerverhalten, das von Egoismus, Untreue und Beziehungsunfähigkeit geprägt ist. Dabei spielen die Ärzte bewusst mit Klischees. Sie erzeugen damit eine Art Satire, die zum Nachdenken anregt und zum Schmunzeln bringt.
2: Hallo!

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1: Warum heißt schwarzer Tee schwarzer Tee? Den Namen schwarzer Tee trägt er aufgrund der sehr dunklen Färbungen der fertigen Schwarzteeblätter. Der Tee selbst ist nach dem Aufguss eher rot bis braun, weshalb er in den asiatischen Ländern auch die Bezeichnung roter Tee trägt. Der Schwarztee zählt zu den beliebtesten Teesorten in Europa.
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1: Wann erschien die allererste Version von Windows? Windows zählt heute mit einer zu der erfolgreichsten Betriebssysteme weltweit. Das allererste Windows 1.0 erschien im November 1985, fand jedoch keinen großen Anklang. Erst die dritte Version wurde dann auch für Privatanwender interessant. Die Dreierreihe von Windows erschien erstmalig im Mai 1990.
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1: Im Studio André Glatzel. Die Spritpreise sinken und sind schon fast wieder auf dem Niveau von vor dem Iran-Krieg. Das zeigt eine ADAC-Auswertung. Jana Klonikowski mit den Einzelheiten.
2: Zuletzt lag der Dieselpreis laut ADAC im Schnitt bei 1,87 Euro, 7 Cent mehr als am letzten Tag vor Kriegsbeginn im Iran Ende Februar. Zwischenzeitlich ist der Dieselpreis um mehr als 70 Cent nach oben gegangen. Weil die Zeichen im Iran-Krieg ja gerade auf Entspannung stehen, ist der Ölpreis zuletzt gesunken und das macht sich jetzt eben auch an den Tankstellen bemerkbar. In 2 Wochen drohen dann aber wieder höhere Preise, dann endet der Tankrabatt. Ob es dann andere Entlastungen geben wird, ist noch unklar.
1: KI-Anwendungen, die gefälschte Pornoaufnahmen erstellen, sollen in der EU ab Ende des Jahres verboten sein. Dem Gesetz dafür hat das EU-Parlament jetzt zugestimmt. In Deutschland sollen außerdem auch das Erstellen und Verbreiten von solchen Deepfakes strafbar werden. Donald Trump verschärft offenbar wieder seinen Kurs gegenüber Kreml-Chef Putin. Beim G7-Gipfel in Frankreich sagte der US-Präsident, dass Ölsanktionen gegen Russland reaktiviert werden sollen. Generell wollen alle G7-Staaten den Druck auf Moskau erhöhen. Außerdem hat Trump Putin zu einem Abkommen mit der Ukraine für ein Kriegsende aufgefordert. Zuletzt hatte ja der Iran-Krieg Trumps meiste Aufmerksamkeit. Da steht ja jetzt zumindest ein grundsätzlicher Deal. Dazu sagte der Nahost-Experte Cornelius Adebar im Ersten.
3: Donald Trump steht unter Druck, dass er den Krieg, den er begonnen hat, eben auch erfolgreich beendet. Und man sieht ja auch schon an seinen Äußerungen, dass er genau das jetzt versucht zu tun, indem er eben dieses Minimalabkommen als einen großen Sieg darstellt.
1: Ein russisches Kriegsschiff soll im Ärmelkanal Warnschüsse auf eine Yacht gefeuert haben. Die Crew hatte den Zwischenfall gemeldet, heißt es aus Verteidigungskreisen. Der Vorfall soll südlich der britischen Isle of Wight passiert sein. Großbritannien prüft die Berichte. Adidas ist das V ausgegangen und das hat zu einem Engpass bei Deutschland-Trikots mit Havertz, Undav oder Pavlovic draufgeführt. Grund ist offenbar die ungewohnt hohe Nachfrage nach einer Beflockung mit dem Buchstaben V. Das Problem soll schnellstmöglich behoben werden, heißt es von Adidas.
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4: Mit KI-Support. Viele Wolken sind heute Abend noch dabei und in der Mitte kann es vereinzelt nochmal ordentlich krachen mit kräftigen Gewittern, während Richtung Osten der Regen langsam abzieht und es von Westen her häufiger trocken wird. In der Nacht ziehen Schauer und Gewitter schnell durch, danach meist trocken bei Tiefstwerten zwischen 16 und 8 Grad. Morgen im Südwesten oft sonnig und trocken, sonst mehr Wolken und ab und zu Schauer, später in Bayern auch mal ein Gewitter möglich, bei maximal 33 Grad.

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1: Es ist ein Song, der die Zeit überdauert hat und bis heute unzählige Menschen auf der ganzen Welt berührt. Die Rede ist von dem zeitlosen Klassiker Stand By Me von Ben E. King. Mit seiner warmen, ausdrucksstarken Stimme und seinem außergewöhnlichen Talent schuf er Musik, die Herzen erreicht und Seelen berührt. Doch kein Lied zeigt dies so eindrucksvoll wie Stand By Me. Ursprünglich im Jahr 1961 veröffentlicht, avancierte Stand By Me rasch zu einem wahren Hit. Es ist ein Lied, das uns an die bedeutsamen Dinge im Leben erinnert. Liebe, Freundschaft und Zusammenhalt. Der Song drückt eine Botschaft aus, die zeitlos ist und uns in allen Lebensphasen begleitet. Stand By Me ermutigt uns, füreinander da zu sein und einander in schwierigen Zeiten beizustehen. Ben E. King starb 2015, doch sein musikalisches Erbe lebt weiter.

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1: Wie heißt der längste deutsche Fluss? Der längste durch Deutschland fließende Fluss ist der Rhein. Er entspringt in der Schweiz, schlängelt sich vom Bodensee quer durch Deutschland, bis er in Kleve die Grenze zu den Niederlanden überquert, wo er dann in Rotterdam schließlich in die Nordsee mündet. Der Rhein ist insgesamt 1233 Kilometer lang und 865 Kilometer davon fließen durch Deutschland.
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1: Jetzt mit dem Hit Land of Confusion der legendären britischen Band Genesis. Der Song wurde erstmals im Jahr 1986 veröffentlicht und stammt aus ihrem Album Invisible Touch. Der Song wurde schnell zu einem großen Erfolg und ist seitdem zu einem Meilenstein der Pop-Rock-Musik geworden. Was diesen Song so besonders macht, ist nicht nur die eingängige Melodie und der kraftvolle Gesang von Phil Collins, sondern vor allem auch der Text. Land of Confusion thematisiert die politische und soziale Situation der damaligen Zeit. Die Band stellt Fragen zur Weltlage, zum Umgang mit Macht und zur Verantwortung der Regierungen und des Einzelnen. Der Song greift die Ängste und Unsicherheiten auf, die in einer Zeit des Kalten Krieges und des wachsenden politischen Drucks auf der ganzen Welt existierten. Genesis schaffte es, diese Themen auf eine packende und zugleich kritische Weise zu behandeln. Der Text zeigt, dass wir in einer Welt leben, in der es schwer ist, die Wahrheit von der Lüge zu unterscheiden und dass wir manchmal in einem Land der Verwirrung gefangen sind. Das Land of Confusion.

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1: Im Studio André Glatzel. Die Spritpreise sinken und sind schon fast wieder auf dem Niveau von vor dem Iran-Krieg. Das zeigt eine ADAC-Auswertung. Jana Klonikowski mit den Einzelheiten.
2: Zuletzt lag der Dieselpreis laut ADAC im Schnitt bei 1,87 Euro, 7 Cent mehr als am letzten Tag vor Kriegsbeginn im Iran Ende Februar. Zwischenzeitlich ist der Dieselpreis um mehr als 70 Cent nach oben gegangen. Weil die Zeichen im Iran-Krieg ja gerade auf Entspannung stehen, ist der Ölpreis zuletzt gesunken und das macht sich jetzt eben auch an den Tankstellen bemerkbar. In 2 Wochen drohen dann aber wieder höhere Preise, dann endet der Tankrabatt. Ob es dann andere Entlastungen geben wird, ist noch unklar.
1: US-Präsident Trump will Ölsanktionen gegen Russland bald wieder aktivieren. Das hat er beim G7-Gipfel im französischen Evian gesagt und auch Russland zu einem Abkommen mit der Ukraine aufgefordert. Die G7-Staaten haben sich außerdem geeinigt, den Druck auf Moskau zu erhöhen. Die Bundeswehr soll deutlich mehr Drohnen bekommen. Das Verteidigungsministerium will bis Ende des Jahrzehnts rund 16 Milliarden Euro investieren. Geplant sind Drohnen zur Aufklärung, zum Angriff und zur Abwehr. Die ersten Bundeswehreinheiten haben bereits Drohnen im Einsatz. Verteidigungsminister Pistorius sagte:
3: Wir haben mittlerweile ein sehr, sehr breites Spektrum an Maßnahmen. Und das Wichtigste daran ist, diese neue Technik, die wir eingeführt haben, kommt in der Breite, in der Truppe an. Und die Truppe übt bereits intensivst genau damit.
1: Ab Juli sollen alle Teilstreitkräfte der Bundeswehr eigene Drohneneinheiten haben. An den meisten Badestellen in Deutschland kann man ohne Sorge ins Wasser springen. Laut einem EU-Bericht ist die Wasserqualität an mehr als 90% der Seen, Flüsse und am Meer ausgezeichnet. Untersucht wurden fast 2300 Stellen. Am besten schnitten Zypern und Griechenland ab. Deutschland landet auf Platz 7. Adidas ist das V ausgegangen und das hat zu einem Engpass bei Deutschland-Trikots mit Havertz, Undav oder Pavlovic draufgeführt. Grund ist offenbar die ungewohnt hohe Nachfrage nach einer Beflockung mit dem Buchstaben V. Das Problem soll schnellstmöglich behoben werden, heißt es von Adidas.
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4: Mit KI-Support. Viele Wolken sind noch unterwegs und anfangs kann es in der Mitte auch mal mit einem kräftigen Gewitter rummeln, Regen und einzelne Schauer, ziehen aber zügig nach Osten ab. Und dann wird's meist trocken. In der Nacht gehen die Temperaturen runter auf 16 bis 8 Grad. Morgen bleibt's oft wolkig, dazu immer mal Schauer und auch kräftiger Regen. Im Südwesten eher trocken bei maximal 33 Grad.

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1: Wann erschien die allererste Version von Windows? 2000 heute mit einer zu der erfolgreichsten Betriebssysteme weltweit. Das allererste Windows 1.0 erschien im November 1985, fand jedoch keinen großen Anklang. Erst die dritte Version wurde dann auch für Privatanwender interessant. Die Dreierreihe von Windows erschien erstmalig im Mai 1990.
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Jetzt mit dem Song Westerland von der deutschen Punkrock-Band Die Ärzte. Die Ärzte sind seit den 80er Jahren eine feste Größe in der deutschen Musikszene. In Westerland stammt aus 88 und wurde zu einem wahren Kultsong. Das Lied erzählt von einer Liebesgeschichte auf der nordfriesischen Insel Sylt, genauer gesagt in Westerland, dem Hauptort der Insel. Das Besondere an Westerland ist, dass es sich um eine ironische Hommage an die damalige Jugendkultur handelt. Die Ärzte nehmen mit einem Augenzwinkern Klischees und Klagen der Jugendlichen aufs Korn. Dabei geht es um die Sehnsucht nach Freiheit, rebellisches Verhalten und die Suche nach der großen Liebe. Die Ärzte haben mit Westerland ein Stück deutsche Musikgeschichte geschaffen.

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1: Warum heißt schwarzer Tee schwarzer Tee? Den Namen schwarzer Tee trägt er aufgrund der sehr dunklen Färbungen der fertigen Schwarzteeblätter. Der Tee selbst ist nach dem Aufguss eher rot bis braun, weshalb er in den asiatischen Ländern auch die Bezeichnung roter Tee trägt. Der Schwarztee zählt zu den beliebtesten Teesorten in Europa.
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1: Es ist ein Song, der die Zeit überdauert hat und bis heute unzählige Menschen auf der ganzen Welt berührt. Die Rede ist von dem zeitlosen Klassiker Stand By Me von Ben E. King. Mit seiner warmen, ausdrucksstarken Stimme und seinem außergewöhnlichen Talent schuf er Musik, die Herzen erreicht und Seelen berührt. Doch kein Lied zeigt dies so eindrucksvoll wie Stand By Me. Ursprünglich im Jahr 1961 veröffentlicht, avancierte Stand By Me rasch zu einem wahren Hit. Es ist ein Lied, das uns an die bedeutsamen Dinge im Leben erinnert. Liebe, Freundschaft und Zusammenhalt. Der Song drückt eine Botschaft aus, die zeitlos ist und uns in allen Lebensphasen begleitet. Stand By Me ermutigt uns, füreinander da zu sein und einander in schwierigen Zeiten beizustehen. Ben E. King starb 2015, doch sein musikalisches Erbe lebt weiter.

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1: Jetzt mit dem Hit Land of Confusion der legendären britischen Band Genesis. Der Song wurde erstmals im Jahr 1986 veröffentlicht und stammt aus ihrem Album Invisible Touch. Der Song wurde schnell zu einem großen Erfolg und ist seitdem zu einem Meilenstein der Pop-Rock-Musik geworden. Was diesen Song so besonders macht, ist nicht nur die eingängige Melodie und der kraftvolle Gesang von Phil Collins, sondern vor allem auch der Text. Land of Confusion thematisiert die politische und soziale Situation der damaligen Zeit. Die Band stellt Fragen zur Weltlage, zum Umgang mit Macht und zur Verantwortung der Regierungen und des Einzelnen. Der Song greift die Ängste und Unsicherheiten auf, die in einer Zeit des Kalten Krieges und des wachsenden politischen Drucks auf der ganzen Welt existierten. Genesis schaffte es, diese Themen auf eine packende und zugleich kritische Weise zu behandeln. Der Text zeigt, dass wir in einer Welt leben, in der es schwer ist, die Wahrheit von der Lüge zu unterscheiden und dass wir manchmal in einem Land der Verwirrung gefangen sind. Das Land of Confusion.

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1: Wie heißt der längste deutsche Fluss? Der längste durch Deutschland fließende Fluss ist der Rhein. Er entspringt in der Schweiz, schlängelt sich vom Bodensee quer durch Deutschland, bis er in Kleve die Grenze zu den Niederlanden überquert, wo er dann in Rotterdam schließlich in die Nordsee mündet. Der Rhein ist insgesamt 1233 Kilometer lang und 865 Kilometer davon fließen durch Deutschland.
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1: Jetzt mit einem Song, der tatsächlich für viel Aufsehen gesorgt hat und zu einem absoluten Hit wurde. Die Rede ist von Wrecking Ball von Miley Cyrus. Von Anfang an polarisierte der Song aufgrund seiner provokanten und kontroversen Musikvideo-Inszenierung, das die Medienlandschaft dominierte. Die damals 20-Jährige setzte sich mit diesem Track vom lieblichen Image ihrer früheren Disney-Karriere ab und zeigte eine ganz andere Seite von sich. Wrecking Ball ist eine emotionale und kraftvolle Ballade, die von Herzschmerz und Verlust handelt. Die Texte drücken den Schmerz einer gescheiterten Beziehung aus und verdeutlichen die Verwundbarkeit und die emotionalen Höhen und Tiefen, die wir alle durchleben können. Das Musikvideo zu Wrecking Ball hat sicherlich für viel Gesprächsstoff gesorgt. Es zeigt Miley Cyrus halbnackt auf einer Abrissbirne schwingend und zerstört dabei symbolisch ihre Vergangenheit. Es war ein gewagter Schritt für Miley Cyrus. Trotz der Kontroversen rund um das Musikvideo ist Wrecking Ball zweifellos ein großer Erfolg für Miley Cyrus gewesen. Der Song erreichte weltweit hohe Chartplatzierungen und wurde zu einem ihrer bekanntesten Hits.

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1: Jetzt mit einem Song, der vor allem im Jahr 1998 für viel Aufsehen gesorgt hat und bis heute polarisiert. Die Ärzte haben sich immer wieder durch ihre provokanten Texte und ihren rebellischen Stil ausgezeichnet. Männer sind Schweine ist zweifellos einer ihrer bekanntesten Songs, der die Band sogar in die internationalen Charts geführt hat. Der Song greift auf humorvolle und ironische Weise das oft kontrovers diskutierte Thema der Beziehung zwischen Männern und Frauen auf. Die Band bringt mit diesem Song zum Ausdruck, dass nicht alle Männer Schweine sind, aber dass es durchaus solche gibt, die sich nicht gerade vorbildlich verhalten. Der Songtext zeichnet ein Bild von Männerverhalten, das von Egoismus, Untreue und Beziehungsunfähigkeit geprägt ist. Dabei spielen die Ärzte bewusst mit Klischees. Sie erzeugen damit eine Art Satire, die zum Nachdenken anregt und zum Schmunzeln bringt. Hallo.

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1: Jetzt mit einem Song, der vor allem im Jahr 1998 für viel Aufsehen gesorgt hat und bis heute polarisiert. Die Ärzte haben sich immer wieder durch ihre provokanten Texte und ihren rebellischen Stil ausgezeichnet. Männer sind Schweine ist zweifellos einer ihrer bekanntesten Songs, der die Band sogar in die internationalen Charts geführt hat. Der Song greift auf humorvolle und ironische Weise das oft kontrovers diskutierte Thema der Beziehung zwischen Männern und Frauen auf. Die Band bringt mit diesem Song zum Ausdruck, dass nicht alle Männer Schweine sind, aber dass es durchaus solche gibt, die sich nicht gerade vorbildlich verhalten. Der Songtext zeichnet ein Bild von Männerverhalten, das von Egoismus, Untreue und Beziehungsunfähigkeit geprägt ist. Dabei spielen die Ärzte bewusst mit Klischees. Sie erzeugen damit eine Art Satire, die zum Nachdenken anregt und zum Schmunzeln bringt. Hallo.

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1: Jetzt mit einem Song, der tatsächlich für viel Aufsehen gesorgt hat und zu einem absoluten Hit wurde. Die Rede ist von Wrecking Ball von Miley Cyrus. Von Anfang an polarisierte der Song aufgrund seiner provokanten und kontroversen Musikvideo-Inszenierung, das die Medienlandschaft dominierte. Die damals 20-Jährige setzte sich mit diesem Track vom lieblichen Image ihrer früheren Disney-Karriere ab und zeigte eine ganz andere Seite von sich. Wrecking Ball ist eine emotionale und kraftvolle Ballade, die von Herzschmerz und Verlust handelt. Die Texte drücken den Schmerz einer gescheiterten Beziehung aus und verdeutlichen die Verwundbarkeit und die emotionalen Höhen und Tiefen, die wir alle durchleben können. Das Musikvideo zu Wrecking Ball hat sicherlich für viel Gesprächsstoff gesorgt. Es zeigt Miley Cyrus halbnackt auf einer Abrissbirne schwingend und zerstört dabei symbolisch ihre Vergangenheit. Es war ein gewagter Schritt für Miley Cyrus. Trotz der Kontroversen rund um das Musikvideo ist Wrecking Ball zweifellos ein großer Erfolg für Miley Cyrus gewesen. Der Song erreichte weltweit hohe Chartplatzierungen und wurde zu einem ihrer bekanntesten Hits.

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1: Wann erschien die allererste Version von Windows? 2000. Windows zählt heute mit einer zu der erfolgreichsten Betriebssysteme weltweit. Das allererste Windows 1.0 erschien im November 1985, fand jedoch keinen großen Anklang. Erst die dritte Version wurde dann auch für Privatanwender interessant. Die Dreierreihe von Windows erschien erstmalig im Mai 1990.
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1: Jetzt mit dem Song Westerland von der deutschen Punkrockband Die Ärzte. Die Ärzte sind seit den 80er Jahren eine feste Größe in der deutschen Musikszene. In Westerland stammt aus 88 und wurde zu einem wahren Kultsong. Das Lied erzählt von einer Liebesgeschichte auf der nordfriesischen Insel Sylt, genauer gesagt in Westerland, dem Hauptort der Insel. Das Besondere an Westerland ist, dass es sich um eine ironische Hommage an die damalige Jugendkultur handelt. Die Ärzte nehmen mit einem Augenzwinkern Klischees und Klagen der Jugendlichen aufs Korn. Dabei geht es um die Sehnsucht nach Freiheit, rebellisches Verhalten und die Suche nach der großen Liebe. Die Ärzte haben mit Westerland ein Stück deutsche Musikgeschichte geschaffen.

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1: Jetzt mit dem Hit Land of Confusion der legendären britischen Band Genesis. Der Song wurde erstmals im Jahr 1986 veröffentlicht und stammt aus ihrem Album Invisible Touch. Der Song wurde schnell zu einem großen Erfolg und ist seitdem zu einem Meilenstein der Pop-Rock-Musik geworden. Was diesen Song so besonders macht, ist nicht nur die eingängige Melodie und der kraftvolle Gesang von Phil Collins, sondern vor allem auch der Text. Land of Confusion thematisiert die politische und soziale Situation der damaligen Zeit. Die Band stellt Fragen zur Weltlage, zum Umgang mit Macht und zur Verantwortung der Regierungen und des Einzelnen. Der Song greift die Ängste und Unsicherheiten auf, die in einer Zeit des Kalten Krieges und des wachsenden politischen Drucks auf der ganzen Welt existierten. Genesis schaffte es, diese Themen auf eine packende und zugleich kritische Weise zu behandeln. Der Text zeigt, dass wir in einer Welt leben, in der es schwer ist, die Wahrheit von der Lüge zu unterscheiden und dass wir manchmal in einem Land der Verwirrung gefangen sind. Das Land of Confusion.

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1: Warum heißt schwarzer Tee schwarzer Tee? Den Namen schwarzer Tee trägt er aufgrund der sehr dunklen Färbungen der fertigen Schwarzteeblätter. Der Tee selbst ist nach dem Aufguss eher rot bis braun, weshalb er in den asiatischen Ländern auch die Bezeichnung roter Tee trägt. Der Schwarztee zählt zu den beliebtesten Teesorten in Europa.
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1: Wie heißt der längste deutsche Fluss? Der längste durch Deutschland fließende Fluss ist der Rhein. Er entspringt in der Schweiz, schlängelt sich vom Bodensee quer durch Deutschland, bis er in Kleve die Grenze zu den Niederlanden überquert, wo er dann in Rotterdam schließlich in die Nordsee mündet. Der Rhein ist insgesamt 1233 Kilometer lang und 865 Kilometer davon fließen durch Deutschland.
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